was ist geschehen? Es heißt, alle Männer müssen heut zu den Soldaten gehen. Jankel, der Schmied, küsst sein Weib und sagt, wenn Gott will, dass ich dort bleib.

0: Da tritt eines Tags der Rabbi zur Tür herein.
1: Hör zu, Esther, morgen musst du schon zum ersten Kaddisch sein.
2: Kaddisch? Für wen, großer Gott?
1: Esther, sei starr, dein Mann ist.
2: Sie weint nicht zu groß, ist der Schmerz. Sie drückt nur sein Kind an ihr Herz. Mein Kind muss beten.